0: Ein, zwei, drei, vier,
1: fünf, sechs, sieben, neun.
0: Nein, das kann nicht sein, denn macht es sie, kommt erst die Acht.